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1: Gute Nachrichten für die Wälder. Norwegen ist das erste Land weltweit, das die Abholzung vollständig verboten hat. In einer Zeit massiver Waldzerstörung setzt das Land damit ein starkes internationales Zeichen. Der Schutz von Klima, Artenvielfalt und indigenen Lebensräumen steht im Mittelpunkt.
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1: Gute Nachricht für mehr Wohlbefinden im Alter. Der Besuchsdienst mit Hund der Malteser bringt Freude und Abwechslung in Pflegeheime. Studien zeigen, dass der Kontakt mit Hunden das Wohlbefinden deutlich steigert. Ehrenamtliche können bundesweit mitmachen.
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1: Gute Nachrichten für Elefanten in Europa. In der portugiesischen Region Alentejo entsteht Europas erstes großes Elefantenschutzgebiet. Dort sollen Elefanten, die jahrzehntelang in Gefangenschaft lebten, endlich artgerecht leben. Die erste Bewohnerin wird Kariba, eine Elefantenkuh, die über 40 Jahre in Zoos verbracht hat. Ein Neuanfang für Tiere, die viel zu lange warten mussten. Mehr Würde, mehr Freiheit und mehr Leben.
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einen wunderschönen guten Morgen. Ja, unsere Musik klingt besser als dein Wecker. Deswegen machen wir auch gleich weiter, damit du gut aus den Federn kommst. Einen wunderschönen guten Morgen wünschen wir.

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0: Nachrichten für die Wälder. Norwegen ist das erste Land weltweit, das die Abholzung vollständig verboten hat. In einer Zeit massiver Waldzerstörung setzt das Land damit ein starkes internationales Zeichen. Der Schutz von Klima, Artenvielfalt und indigenen Lebensräumen steht im Mittelpunkt.
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2: Donnerstag, hallo und Tag gesagt. Ich bin der Wetterwerner. Schön, dass ihr wieder mit eingeschaltet habt. Das ist das offizielle Radio von Karls. Und für euch habe ich gleich eine Zahl des Tages. Aber zuvor natürlich mehr Musik.

0: Bei mir im gläsernen Studio vom Karls Erlebnisradio ist jetzt der Enrico aus unserem Karls-Team zu Gast und du organisierst gerade den ersten Junior-Duathlon hier im Karls Erlebnisdorf in Rövershagen. Was ist denn das genau?
1: Duathlon ist eine Sportart, die durch Laufen, Radfahren und Laufen geprägt ist und die sehr viele Kinder und Nachwuchssportler begeistert. Und wir haben seit Jahren eine Kinderveranstaltung in Rostock und die holen wir uns zusätzlich mit ins Boot nach Rostock und sagen, wir veranstalten dieses Jahr das erste Mal bei Karls.
0: Der erste Junior-Duathlon wird hier bei Karls am 9. Mai stattfinden, zwischen 10 und 15 Uhr. Was müssen die Kinder denn da genau machen?
1: Die Kinder, die laufen zuerst, die Kleinsten laufen 200 Meter und die Größten laufen 2000 Meter. Dann fahren sie Rad durch unsere schönen Erdbeerfelder, bringen ihr Rad in die sogenannte Wechselzone und laufen nochmal durchs Erlebnisdorf, am Erlebnisdorf bis ins Ziel.
0: Für alle, die jetzt sagen, Mensch, das ist doch ein lustiges Ding, darf ich gerne mitmachen, wo kann man sich anmelden?
1: Anmelden kann man sich auf der Website. Bei karls.de findet man den Link zur Anmeldung oder bei dem Verein, der es mitveranstaltet, beim TC Fico Rostock. Da findet zum ersten Mal eine Kooperation statt zwischen Fico und Karls, um den Duathlon in Rövershagen zu veranstalten.
0: Ach, dann tragt euch doch gerne schon mal das Datum ein. Der 9. 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Der erste Junior-Duathlon im Karls Erlebnisdorf in Rövershagen bei Rostock.

0: Guten Morgen, kurzer Uhrenvergleich. Es ist 6:30. Das Guten-Morgen-Wetter für diesen Donnerstag startet erstmal mit kräftigen Böen aus Richtungen um Südwest. Und aktuell liegen wir bei den Temperaturen zwischen 2 und 8 Grad. Wird aber noch zweistellig heute mit 11 Grad am Strand und 19 im Land. Dazu ein Mix aus Sonne und Wolken, zwischendurch etwas Regen.
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2: Sieht man die Kuh am Abhang stehen, sollte man schnell zur Seite gehen.

schon einen Wecker, wenn es unsere Playlist gibt. 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Ihr hört das Wachmachradio und wir wünschen euch einen schönen Start in den Donnerstag.

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1: Gute Nachricht für mehr Wohlbefinden im Alter. Der Besuchsdienst mit Hund der Malteser bringt Freude und Abwechslung in Pflegeheime. Studien zeigen, dass der Kontakt mit Hunden das Wohlbefinden deutlich steigert. Ehrenamtliche können bundesweit mitmachen.
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2: Hallo und Tag gesagt, ich bin der Wetter Werner und habe mal den Kalender geschaut. Heute

Vor 837 Jahren wurde der Hamburger Hafen eingeweiht, gefeiert wird aber erst morgen. Der 837. Hamburger Hafengeburtstag startet nämlich morgen und wir sagen Moin Moin und grüßen nach Hamburg. Da wird also morgen der Hafengeburtstag gefeiert und wir gratulieren natürlich auch schon allen Geburtstagskindern, die heute schon ihren Ehrentag haben.

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1: Seit 1967 ist die Band Fleetwood Mac aktiv. In mehr als 4 Jahrzehnten lieferte die in London als Bluesband gegründete Gruppe eine Vielzahl von Hits ab. Darum ist es auch schwer, die Band umfassend zu würdigen. In den 80ern holten Fleetwood Mac aber noch einmal ganz groß aus und besonders ein Titel, der auf den ersten Blick nicht zu den erfolgreichsten gehört, entpuppt sich heute als einer der meistgespielten im Radio. Die Rede ist von dem im Dezember 1982 veröffentlichten O'Dayan. Fleetwood Mac hatte zu diesem Zeitpunkt schon eine atemberaubende Weltkarriere am Laufen. O'Dayan wurde von Gitarrist Lindsey Buckingham geschrieben. Der Song hatte in Großbritannien einen besonderen Bezug, denn wenige Monate vor dem Erscheinen hatten Prince Charles und Lady Di geheiratet. Direkt wird im Lied auf die Heirat aber nicht eingegangen. Die Band war zu diesem Zeitpunkt längst von einer Blues- zu einer Popband mutiert. Gesungen wird O'Dayan von Lindsey Buckingham. Es ist ein klassisches Liebeslied, wobei eine unbekannt gebliebene Diane die Angebetete ist. Der Song hat leichte Anlehnungen an den Rockabilly der 50er. Vor allem beim Gesang ist das unverkennbar. Leider löste sich Fleetwood Mac nach dem Tod von Bandmitglied Kristin McWee 2022 auf. Ihr fröhliches O'Dayan aus 1982 läuft aber weiter in den Radios, so auch

0: Grüße unter die Dusche oder an den Frühstückstisch oder vielleicht sogar schon ins Büro. Wir starten rein in den Donnerstag. Es ist jetzt 7:30. Schönen guten Morgen. Das wird wieder recht wechselhaft heute. Beim Donnerstagswetter gibt's dicke Wolken auf dem Radar, zwischendurch etwas Sonnenschein, aber auch etwas Regen bei Tageswerten von 11 Grad am Strand und 19 im Land. An der Küste nochmal ein starker bestürmischer Wind aus südlichen Richtungen.
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1: Grölt das Schwein am Palmenstrand, ist zur Urlaubzeit im ganzen Land.

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1: Gute Nachrichten für Elefanten in Europa. In der portugiesischen Region Alentejo entsteht Europas erstes großes Elefantenschutzgebiet. Dort sollen Elefanten, die jahrzehntelang in Gefangenschaft lebten, endlich artgerecht leben. Die Erstbewohnerin wird Kariba, eine Elefantenkuh, die über 40 Jahre in Zoos verbracht hat. Ein Neuanfang für Tiere, die viel zu lange warten mussten. Mehr Würde, mehr Freiheit und mehr Leben.
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3: So schön kann der Morgen starten, wenn ihr das Karls-Erlebnis-Radio im Ohr habt. Ich bin der Wetter-Werner, sag schönen guten Morgen an diesem Donnerstag und wir starten rein in den Tag und singen gemeinsam laut mit und machen das Radio laut. Hier ist Nana Moskuri und guten Morgen, Sonnenschein. Startet gut rein in diesen Tag.

0: Der Morgen ist noch jung, wir vielleicht nicht mehr so, aber wir hören trotzdem mal, wer schon aufgestanden ist. Tag, wer ist wach?
1: Tag, ich bin wach. Ich bin der Ingo aus Rostock. Ich wünsche allen einen schönen guten Morgen.

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1: Karls Fan Olaf hat da eine ganz amüsante Geschichte bei uns erlebt.
2: 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Ihr habt da hinten diese Seilgeschichte, wo ich mit dem Seil quasi mich dran festhalten kann und dann zu einer anderen Seite schwingen kann. 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

Ja, der Hit ist jetzt wohl zu Ende, aber der nächste Song steht schon in den Startlöchern. 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Wunderschönen guten Morgen, hier ist das Karls Erlebnisradio.

0: Wir schauen gleich mal rauf, was das Wetter von heute kann. Und erstmal schauen wir auf die Uhr. Es ist jetzt 8:30. Guten Morgen. Das Guten Morgen-Wetter für diesen Donnerstag startet erstmal mit kräftigen Böen aus Richtungen um Südwest. Und aktuell liegen wir bei den Temperaturen zwischen 2 und 8 Grad. Wird aber noch zweistellig heute mit 11 Grad am Strand und 19 im Land. Dazu ein Mix aus Sonne und Wolken, zwischendurch etwas Regen.
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1: Will Richtung Süden jede Sau, dann wird das Wetter hier wohl grau.

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1: Gute Nachrichten für die Wälder. Norwegen ist das erste Land weltweit, das die Abholzung vollständig verboten hat. In einer Zeit massiver Waldzerstörung setzt das Land damit ein starkes internationales Zeichen. Der Schutz von Klima, Artenvielfalt und indigenen Lebensräumen steht im Mittelpunkt.
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3: Hallo und Tag gesagt, ich bin der Wetterwerner. Ihr wisst ja, wir suchen immer coole Leute, die bei uns arbeiten. Jetzt bewerben für einen Mitarbeiter in der Gastronomie. Den suchen wir nämlich ab sofort in Rövershagen bei Rostock. 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Und da sind auch noch viele weitere Jobs, auch für andere Standorte.

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0: Es ist 9:30 Uhr, ja, jetzt ist es schon Zeit für einen Brunch mittlerweile. Kommt gut rein in den Donnerstag und wir machen weiter mit dem Wetterupdate. Das wird wieder recht wechselhaft heute. Beim Donnerstagswetter gibt's dicke Wolken auf dem Radar, zwischendurch etwas Sonnenschein, aber auch etwas Regen bei Tageswerten von 11 Grad am Strand und 19 im Land. An der Küste nochmal ein starker, bestürmischer Wind aus südlichen Richtungen.
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1: Bummi war in der DDR ein beliebtes Heft für Kindergartenkinder. Auch jeder zweite Teddy hieß damals gefühlt Bummi. Bummi ist aber auch der Spitzname eines der erfolgreichsten Sängers aus dem Osten der Republik. Gemeint ist Ralf Bummi Bursi. Geboren im Januar 1956 war Bursis Gesangskarriere typisch für die DDR. Erst einmal Anlagenmonteur und damit einen ordentlichen Beruf gelernt, dann per Fernstudium Musik studiert. Anfangs war der Berliner im Hardrock unterwegs, über die Rockbands Regenbogen und Keks landete Bummi 1982 bei der bekannten Formation Prinzip als Leadsänger. Doch zunehmend wurde Bursi musikalisch softiger und mit 30 Jahren wagte er dann eine Solokarriere. Und die ließ ihn 1986 zum Megastar im Osten werden. Gleich sein erster Titel Feuer im Eis wurde sein erfolgreichster Hit und schaffte es auf Platz 2 der Jahreshitparade. Bummi wurde neben IC Falkenberg auch der Mädchenschwarm in der DDR. Leider endete die große Sängerkarriere für Bursi mit der Wende und der Musiker ging in die Modebranche und eröffnete Bekleidungsgeschäfte in Berlin. Im Februar 2022 starb er viel zu früh mit 66 Jahren. Sein Hit Feuer im Eis aus 1986 erinnert aber noch heute an den großartigen Sänger und Menschen Ralf Bummi Bursi.

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1: Hat der Bauer Hühneraugen, trägt er Schuhe, die nichts taugen.

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1: Gute Nachricht für mehr Wohlbefinden im Alter. Der Besuchsdienst mit Hund der Malteser bringt Freude und Abwechslung in Pflegeheime. Studien zeigen, dass der Kontakt mit Hunden das Wohlbefinden deutlich steigert. Ehrenamtliche können bundesweit mitmachen.
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3: Hallo und Tag gesagt, ich bin der Wetterwerner. Schöne Grüße nach Warnemünde. Da gibt's von uns, von Karls, ja das Pier 7. Aber da wird auch heute gefeiert. Da feiert nämlich die Freiwillige Feuerwehr in Warnemünde heute ihren 137. Geburtstag. Da sagen wir mal alles Gute und Wassermarsch. Oder vielleicht Sektmarsch. Ja. Schönen Donnerstag für euch.

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1: Gute Nachrichten für Elefanten in Europa. In der portugiesischen Region Alentejo entsteht Europas erstes großes Elefantenschutzgebiet. Dort sollen Elefanten, die jahrzehntelang in Gefangenschaft lebten, endlich artgerecht leben. Die erste Bewohnerin wird Kariba, eine Elefantenkuh, die über 40 Jahre in Zoos verbracht hat. Ein Neuanfang für Tiere, die viel zu lange warten mussten. Mehr Würde, mehr Freiheit und mehr Leben.
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3: Schönen Donnerstag. Hallo und Tschach gesagt. Ich bin der Wetter Werner. Schön, dass ihr wieder mit eingeschaltet habt. Das ist das offizielle Radio von Karls. Und für euch habe ich gleich eine Zahl des Tages. Aber zuvor natürlich mehr Musik.

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1: 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Und die holen wir uns zusätzlich mit ins Boot nach Rostock und sagen, wir veranstalten dieses Jahr das erste Mal bei Karls.
0: Der erste Junior-Duathlon wird hier bei Karls am 9. Mai stattfinden, zwischen 10 und 15 Uhr. Was müssen die Kinder denn da genau machen?
1: Die Kinder, die laufen zuerst, die Kleinsten laufen 200 Meter und die Größten laufen 2000 Meter. Dann fahren sie Rad durch unsere schönen Erdbeerfelder, bringen ihr Rad in die sogenannte Wechselzone und laufen nochmal durchs Erlebnisdorf, am Erlebnisdorf bis ins Ziel.
0: Für alle, die jetzt sagen, Mensch, das ist doch ein lustiges Ding, darf ich gerne mitmachen, wo kann man sich anmelden?
1: Anmelden kann man sich auf der Website. Bei karls.de findet man den Link zur Anmeldung oder bei dem Verein, der es mitveranstaltet, beim TC Fico Rostock. Da findet zum ersten Mal eine Kooperation statt zwischen Fico und Karls, um den Duathlon in Rövershagen zu veranstalten.
0: Ach, dann tragt euch doch jetzt schon mal das Datum ein. Der 9. 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

0: Am schönsten wird es heute entlang der Ostseeküste mit Mix aus Sonne und Wolken und das bei Tageswerten von 11 Grad am Strand und 19 im Land. Am Nachmittag gibt es auch noch etwas Regen.
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Hier läuft das Karlserlebnisradio und wir grüßen nach Wernigerode. Ich weiß, dass da auch viele aus der Region von Wernigerode einschalten, um hier das Karlserlebnisradio zu hören. Wir sind ja das offizielle Radio von Karls und kommen ja auch nach Wernigerode. 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

diesem Hit gibt's jetzt einen Ohrwurm, den man sonst nur zwischen Achterbahn und Erdbeertraum hört. 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

0: des Tages.
1: Gute Nachrichten für die Wälder. Norwegen ist das erste Land weltweit, das die Abholzung vollständig verboten hat. In einer Zeit massiver Waldzerstörung setzt das Land damit ein starkes internationales Zeichen. Der Schutz von Klima, Artenvielfalt und indigenen Lebensräumen steht im Mittelpunkt.
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3: Hallo und Tag gesagt, ich bin der Wetter Werner und habe an den Kalender geschaut. Heute vor 837 Jahren wurde der Hamburger Hafen eingeweiht. Gefeiert wird aber erst morgen. Der 837. Hamburger Hafengeburtstag startet nämlich morgen. Und wir sagen Moin Moin und grüßen nach Hamburg. Da wird also morgen der Hafengeburtstag gefeiert. Und wir gratulieren natürlich auch schon allen Geburtstagskindern, die heute schon ihren Ehrentag haben.

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1: Ozzy Osbourne ist eine lebende Legende. Der Kopf der Heavy-Metal-Band Black Sabbath sorgte für einige Skandale in seiner Karriere. Doch der 1948 in Birmingham geborene Musiker, der sogar Tauben den Kopf abbiss und andere blutige Dinge auf der Bühne zelebrierte, bekam in den frühen 2000ern auf eine ganz andere Weise Kultstatus. Mit seiner Frau Sharon, Sohn Jack und Tochter Kelly wurde Ozzy Teil einer Doku-Soap, die das Familienleben der Osbournes im Fernsehen zeigte. Ein Millionenpublikum verfolgte die Ausreißer, das Alltagsleben, aber auch Chaos im Leben der Familie im TV. Und siehe da, Ozzy, der zuvor mit Alkohol, Drogen und Gewalt zu kämpfen hatte, gelang das Comeback auch als Musiker. Und ein Song aus der Doku ging 2001 durch die Decke und wurde ein vielgespielter Radiohit. Dreamer heißt der, und in diesem zeigt der Godfather of Metal seine ganz weiche Seite und keinesfalls so chaotisch wie in der Doku dargestellt. Im Text geht es um einen fragenden Träumer, der sich über den Zustand der Welt und eine bessere Zukunft sorgt. Das Lied kletterte in vielen Ländern weit nach vorn in den Charts, unter anderem in Deutschland schaffte es Osbourne bis auf Platz 2. Ozzy selbst sieht in ihm Vergleiche zu John Lennons Imagine. Dreamer von Ozzy Osbourne aus dem Oktober 2001 ist sicher eine der schönsten Balladen der 2000er. Yeah.

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0: Am schönsten wird es heute entlang der Ostseeküste mit Mix aus Sonne und Wolken und das bei Tageswerten von 11 Grad am Strand und 19 im Land. Am Nachmittag gibt es auch noch etwas Regen.
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1: Gute Nachricht für mehr Wohlbefinden im Alter. Der Besuchsdienst mit Hund der Malteser bringt Freude und Abwechslung in Pflegeheime. Studien zeigen, dass der Kontakt mit Hunden das Wohlbefinden deutlich steigert. Ehrenamtliche können bundesweit mitmachen.
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3: Hallo und Tag gesagt, ich bin der Wetterwerner. Schöne Grüße an unser Pier 7 nach Warnemünde. Da gibt's von Karls ja auch einen kleinen Manufakturenmarkt. Aber dort gibt's ja auch den Leuchtturm in Warnemünde und der wurde heute vor 137 Jahren in Betrieb genommen. Das heißt, ein kleiner Geburtstag heute für den Warnemünder Leuchtturm. Und für alle, die heute auch Geburtstag haben, sagen wir natürlich alles Gute heute zu eurem Ehrentag. Möge euer neues Lebensjahr so leuchten wie der Leuchtturm in Warnemünde. Der wird heute 137 Jahre jung.

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0: Am schönsten wird es heute entlang der Ostseeküste mit Mix aus Sonne und Wolken und das bei Tageswerten von 11 Grad am Strand und 19 im Land. Am Nachmittag gibt es auch noch etwas Regen.
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1: Karls-Fan Olaf hat da eine ganz amüsante Geschichte bei uns erlebt.
2: Ich habe eine Situation, das ist aber schon ein paar Jahre her. Ihr habt da hinten diese Seilgeschichte, wo ich mit dem Seil quasi mich dran festhalten kann und dann zu einer anderen Seite schwingen kann. Ich habe natürlich meinem Kind immer dieses Seil geholt und es wollte, dass ich auch mal gehe. Und ich bin dann natürlich, habe ich mich da zum Klops gemacht. Ich bin von diesem Seil gerutscht und unten dann gelandet. Das war ein eindrucksvolles Erlebnis für mich, ja. Also das war im Sommer in der Hochzeit, es war voll und das sind dann so Sachen, die für mich ja ein bisschen prägend sind. 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Ja,
1: und das waren viele Leute, die es gesehen haben, wie du da runtergefallen bist sozusagen.
2: Ganz bestimmt und ich bin auch froh, dass damals Instagram und Facebook noch nicht ganz so verbreitet waren.
1: Aber du kannst froh sein, dass da Sommer war und kein Regenwetter, sonst wärst du im Matsch gelandet, wäre vielleicht noch ein bisschen schlimmer geworden.
2: Ne? Es geht immer schlimmer. Es geht immer schlimmer und das sage ich mir auch. Es gibt wirklich, man soll zufrieden sein mit dem, was man dann auch so erlebt hat und hat. Es geht immer schlimmer.
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Für alle, die gerade einen Geschirrspüler einräumen oder einen Müll runterbringen. Ja, Grüße an alle, die gerade im Haushalt fleißig sind und im Küchenradio Karls Erlebnisradio laufen lassen. Hier kommt auch schon der nächste Hit für dich.

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1: Gute Nachrichten für Elefanten in Europa. In der portugiesischen Region Alentejo entsteht Europas erstes großes Elefantenschutzgebiet. Dort sollen Elefanten, die jahrzehntelang in Gefangenschaft lebten, endlich artgerecht leben. Die Erstbewohnerin wird Kariba, eine Elefantenkuh, die über 40 Jahre in Zoos verbracht hat. Ein Neuanfang für Tiere, die viel zu lange warten mussten. Mehr Würde, mehr Freiheit und mehr Leben.
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3: Hallo und Tag gesagt, ich bin der Wetterwerner. 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

0: Am schönsten wird es heute entlang der Ostseeküste mit Mix aus Sonne und Wolken. Im Rest des Landes sind auch mal ein paar Regenschauer dabei. Die Temperatur erreicht 11 Grad am Strand und 19 im Land. An der Küste auch mal starke bis stürmische Böen aus West bis Südwest.
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0: einschalten. Hier läuft das Karls Erlebnisradio. Ja, und bei Karls gibt's ja nicht nur was zum Genießen, sondern auch richtig was zu entdecken. Karls-Fan Anke aus Görlitz hat uns mal erzählt, was sie besonders faszinierend findet, wenn sie durch das Karls Erlebnisdorf schlendert.
1: Also mir gefällt's ja immer wieder und ich gucke mir am liebsten nebenbei noch die Herstellung von Bonbons an. Da wird gezeigt, wie die Bonbons gezogen werden, wie die aus dieser Zuckermasse, die dann über den Haken geschleudert wird und immer wieder auseinandergezogen wird. Und das finde ich interessant, wie man das so herstellt.
0: Ja, und genau das macht den Unterschied. Man bekommt bei Karls nicht nur süße Bonbons, man erlebt auch, wie sie entstehen. Wenn ihr also das nächste Mal in einem der vielen Karls-Erlebnisdörfer seid, dann bleibt doch ruhig mal bei der Bonbon-Manufaktur stehen und schaut zu, wie die Bonbons gezogen, geschleudert und immer wieder auseinandergefaltet werden. Das ist echtes Handwerk zum Staunen.

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1: Gute Nachrichten für die Wälder. Norwegen ist das erste Land weltweit, das die Abholzung vollständig verboten hat. In einer Zeit massiver Waldzerstörung setzt das Land damit ein starkes internationales Zeichen. Der Schutz von Klima, Artenvielfalt und indigenen Lebensräumen steht im Mittelpunkt.
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2: Hallo und Tag gesagt, ich bin der Wetter-Werner. Schöne Grüße nach Warnemünde. Da gibt's von uns, von Karls, ja das Pier 7. Aber da wird auch heute gefeiert. Da feiert nämlich die Freiwillige Feuerwehr in Warnemünde heute ihren 137. Geburtstag. Da sagen wir mal alles Gute und Wassermarsch. Oder vielleicht Sektmarsch. Schönen Donnerstag für euch.

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1: David Lubega Ballemezzi wird im April 1975 in München geboren. Sein Vater kam aus Uganda, seine Mutter aus Italien. Über seine Kindheit und Jugend ist wenig bekannt, nur, dass er bereits 16-jährig in Miami Musik machte, aber keinen großen Erfolg hatte. Zurück in Europa nannte er sich nun nur noch kurz Lubega. Im Juli 1999 gelang ihm dann ein Welthit, der ihn berühmt machte, Mambo No. 5. Der Song ist keine Erfindung von Lubega, sondern wurde schon 1952 als Mambo-Lied von Perez Prado veröffentlicht. Bega gab dem Song einen neuen Text und auch der Refrain wurde verändert. Mambo No. 5 wurde zu dem Sommerhit 1999. 11 Wochen stand die Nummer auf Platz 1 in den deutschen Charts. Sogar in Großbritannien wurde die Spitze erreicht und selbst im schweren Musikmarkt USA kletterte Mambo No. 5 auf Platz 3. Leider blieb es der einzige große Erfolg von Lubega, denn Mambo No. 5 sollte ein klassisches One-Hit-Wonder werden. Danach kam es wegen des Liedes sogar zu einem Rechtsstreit mit den Erben des früheren Sängers Perez Prado. Nach langer Pause veröffentlichte Lubega 2021 mal wieder ein Album, das allerdings floppte und gerade mal die Top 100 schaffte. Lubega aber bleibt eine Frohnatur, keine 90er-Party ohne ihn. Sein Mambo No. 5 aus dem Sommer 1999 geht sofort ins Ohr und ins Bein und ist Höhepunkt vieler Veranstaltungen.
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0: Damit sind wir beim Wetterupdate für diesen Donnerstag mit starken bis stürmischen Böen aus südwestlichen Richtungen. Und auf dem Wetterradar sind auch ein paar dickere Wolken zu sehen, die gebietsweise etwas Regen rauslassen, kann örtlich auch nochmal gewittern. Zwischendurch ist aber auch etwas Sonne dabei, bei aktuell 11 Grad am Strand und 19 im Land.
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0: So, alle einmal aufsitzen und Motor an von unserem Träger. 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
1: Das Besondere an der Traktorbahn ist einfach, dass die Kinder und auch die Erwachsenen mal das Gefühl dafür bekommen, wie es aus der Sicht eines, ich sag mal, Bauern ist. 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
0: Also ganz ehrlich, wenn man schon geblitzt wird, dann doch bitte so mit einem schönen Foto von der Trägerbahn, so ganz ohne Punkte. 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

0: Der Besuchsdienst mit Hund der Malteser bringt Freude und Abwechslung in Pflegeheime. Studien zeigen, dass der Kontakt mit Hunden das Wohlbefinden deutlich steigert. Ehrenamtliche können bundesweit mitmachen.
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3: Schönen Donnerstag. Hallo und Tag gesagt. Ich bin der Wetterwerner. Schön, dass ihr wieder mit eingeschaltet habt. Das ist das offizielle Radio von Karls. Und für euch habe ich gleich eine Zahl des Tages. Aber zuvor natürlich mehr Musik.

0: Bei mir im gläsernen Studio vom Karls Erlebnisradio ist jetzt der Enrico aus unserem Karls-Team zu Gast und du organisierst gerade den ersten Junior-Duathlon hier im Karls Erlebnisdorf in Rövershagen. Was ist denn das genau?
1: Duathlon ist eine Sportart, die durch Laufen, Radfahren und Laufen geprägt ist und die sehr viele Kinder und Nachwuchssportler begeistert. Und wir haben seit Jahren eine Kinderveranstaltung in Rostock. Und die holen wir uns zusätzlich mit ins Boot nach Rostock und sagen, wir veranstalten dieses Jahr das erste Mal bei Karls.
0: 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Was müssen die Kinder denn da genau machen?
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0: Für alle, die jetzt sagen, Mensch, das ist doch ein lustiges Ding, darf ich gerne mitmachen, wo kann man sich anmelden?
1: Anmelden kann man sich auf der Website. 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

0: Am schönsten wird es heute entlang der Ostseeküste mit Mix aus Sonne und Wolken. Im Rest des Landes sind auch mal ein paar Regenschauer dabei. Die Temperatur erreicht 11 Grad am Strand und 19 im Land. An der Küste auch mal starke bis stürmische Böen aus West bis Südwest.
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1: Gute Nachrichten für Elefanten in Europa. In der portugiesischen Region Alentejo entsteht Europas erstes großes Elefantenschutzgebiet. Dort sollen Elefanten, die jahrzehntelang in Gefangenschaft lebten, endlich artgerecht leben. Die Erstbewohnerin wird Kariba, eine Elefantenkuh, die über 40 Jahre in Zoos verbracht hat. Ein Neuanfang für Tiere, die viel zu lange warten mussten. Mehr Würde, mehr Freiheit und mehr Leben.
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3: Hallo und Tag gesagt, ich bin der Wetter Werner und habe mal den Kalender geschaut. Heute vor 837 Jahren wurde der Hamburger Hafen eingeweiht. Gefeiert wird aber erst morgen. Der 837. Hamburger Hafengeburtstag startet nämlich morgen und wir sagen,

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0: Damit sind wir beim Wetterupdate für diesen Donnerstag mit starken bis stürmischen Böen aus südwestlichen Richtungen. Und auf dem Wetterradar sind auch ein paar dickere Wolken zu sehen, die gebietsweise etwas Regen rauslassen, kann örtlich auch nochmal gewittern. Zwischendurch ist aber auch etwas Sonne dabei, bei aktuell 11 Grad am Strand und 19 im Land.
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1: Gute Nachrichten für die Wälder. Norwegen ist das erste Land weltweit, das die Abholzung vollständig verboten hat. In einer Zeit massiver Waldzerstörung setzt das Land damit ein starkes internationales Zeichen. Der Schutz von Klima, Artenvielfalt und indigenen Lebensräumen steht im Mittelpunkt.
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3: Hallo und Tag gesagt, ich bin der Wetterwerner. Schöne Grüße an unser Pier 7 nach Warnemünde. Da gibt's von Karls ja auch einen kleinen Manufakturenmarkt. Aber dort gibt's ja auch den Leuchtturm in Warnemünde und der wurde heute vor 137 Jahren in Betrieb genommen. Das heißt, ein kleiner Geburtstag heute für den Warnemünder Leuchtturm. Und für alle, die heute auch Geburtstag haben, sagen wir natürlich alles Gute heute zu eurem Ehrentag. Möge euer neues Lebensjahr so leuchten wie der Leuchtturm in Warnemünde. Der wird heute 137 Jahre jung.
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1: Wenn man sich Scissor Sisters nennt, dann hat man entweder einen Friseurladen, näht und schneidert vielleicht auch gern oder macht Musik. Richtig, die Scherenschwestern, wie Scissor Sisters übersetzt heißt, sind eine in den frühen 2000ern gegründete Band aus New York. Und anders als der Name vermuten lässt, sind deren Mitglieder nicht alle Mädchen oder Frauen. Im Gegenteil, nur Sängerin Anna ist weiblich, die anderen vier sind männlich. Obwohl der offen schwul lebende Frontmann Jake Shears schon auch mit seiner weiblichen Seite kokettiert. Viele wussten aufgrund des Falsettgesangs nämlich nicht, ob der von einem Mann oder einer Frau stammt. Das kam vor allem beim größten Hit der Band 2006 deutlich zum Tragen. I Don't Feel Like Dancing wurde weltweit ein Nummer 1 Hit, auch in Deutschland wurde der im Juli 2006 veröffentlichte Song ein Ohrwurm. Musikalisch klingt das Lied eines Tanzmuffels eher nach 70er und Disco-Sound, ein bisschen Bee Gees oder vielleicht auch Elton John. Letzterer spielt ja bei I Don't Feel Like Dancing auch Klavier. Leider wurde das Lied der Scissor Sisters bisher nur eine einmalige weltweit erfolgreiche Nummer. Kritiker sprechen schon jetzt von einem One-Hit-Wonder, obwohl die Band aus New York weiter im Geschäft ist. Bis vielleicht doch nochmal ein richtig erfolgreicher kommt, bleibt I Don't Feel Like Dancing aus 2006 aber der

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0: Es sind noch viele Wolken hier auf dem Wetterradar und es gibt auch noch etwas Regen. Über Nacht kühlt sich die Temperatur dann ab auf 8 bis 2 Grad und der Freitag, der startet am Morgen mit Nebel und auch ein paar dickeren Wolken. An der Küste auch etwas Regen, bei Werten morgen zwischen 13 und 23 Grad.
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1: Gute Nachrichten für die Zukunft. In Dänemark gehört Empathieunterricht seit den 1990er Jahren fest zum Lehrplan. Jede Woche nehmen sich Schüler bewusst Zeit, um über eigene Erlebnisse zu sprechen, Konflikte zu reflektieren und Mitgefühl zu trainieren. Ziel ist nicht nur ein gutes Benehmen, sondern die gezielte Förderung von Hirnarealen für emotionale Regulation und Perspektivübernahme mit messbaren positiven Effekten. Das Ergebnis? Dänemark hat die niedrigste Mobbingrate Europas und zählt regelmäßig zu den glücklichsten Ländern der Welt.
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1: Gute Nachrichten für eine menschlichere Gesellschaft. In den Niederlanden werden seit über 10 Jahren Gefängnisse geschlossen, weil die Zahl der Inhaftierten kontinuierlich sinkt. Prävention, Resozialisierung und soziale Maßnahmen zeigen Wirkung. Weniger Gefängnisse bedeutet mehr Fokus auf Lösung statt Strafe. Gesellschaftlicher Fortschritt zeigt sich auch daran, dass Haft überflüssig wird.
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